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0: 给我写没接的歌，对不对？
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Mit der Weltpartie und dem Titel Der Gespritzte habe ich meine heutige Wiener Melange begonnen. Jesus, Kinder, kuss den Wein, ist der Titel, den wir von den Werner Blämmerln hören.

Das war jetzt der Helmut Schmitzberger mit Ich freu mich auf ein Wernerlied. Wenn der Wiener verliebt ist, das singt jetzt die Liane Augustin.

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Die Spatzenbrücker haben wir von Ingrid Merschl begleitet, von Professor Rudi Mahlert gehört. Ja, und jetzt kommt noch ein Nachtrag zur vorigen Sendung. Der Kurt Ostbahn singt von 57 Engeln.

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Liebe ohne Leiden, ein Lied von Udo Jürgens, gesungen von Willi und Johanna Resetaritz. Der nächste Titel erzählt uns was über das alte Heferl, und zwar vom Tod.

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1: Das war jetzt der Ingo Mark Ment mit seinen Spumpernadeln. Ja, und jetzt kommt ein bisschen was Ausgefallenes. Die Worldman's Kiffer Group mit Trautl kannst mich hassen.

Den Titel Vienna, auf Wiedersehen Wien haben wir von Professor Marika Sobotka gehört. Jo, ich brauche ein Wernerlied. Das ist ein Wunschlied von einer Hörerin aus Deutschland mit den Bradlgern.

Von Fred Perry, begleitet vom Orchester Herbert Seiter, haben wir Ob Grinzing, Nussdorf, Severin gehört. Ja, und gleich geht es weiter mit dem Werner Drara Marsch, gesungen von Christel Prager.

0: Dat is wel iets gleich der Drachenkönig, gesungen vom Duo Spechtbeier. Hans Moser kommt nun mit Ich hab's Gefühl, ich hab's Gefühl.
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0: Ja, leider neigt sich auch meine heutige wieder Melange wieder langsam, aber sicher dem Ende entgegen. Ich hoffe, die Sendung hat euch gefallen und ihr schaltet das nächste Mal wieder ein. Ich möchte mich ganz, ganz herzlich fürs Zuhören bedanken und bedanken möchte ich mich natürlich auch bei Radio Wienerlied.at für die ganz hervorragende Zusammenarbeit. Im Hintergrund hören Sie schon die Hoch- und Deutschmeister mit dem Kaiserjägermarsch von Karl Mühlberger. Ein Hinweis noch, wenn Sie irgendwelche Wünsche oder Beschwerden zu meiner Wiener Melange haben, dann schreiben Sie mir ein E-Mail an wiener-melange@gmx.at. Und mit einem herzlichen Servus aus Wien verabschiedet sich euer Crazy Joe.

Und als Zugabe gibt es heute das Duo Schlader aus Lansky mit Beim Heurigen ist es wunderschön und Eva aus Gera, Leer sind alle Gläser.

Ewald Schingerling präsentiert die 70er Radioshow. Immer ein Gewinn ist es, die 70er Radioshow anzuhören. Das meint nun auch die britische Soul- und Funkband Hot Chocolate. So you win again.

empfindlich die Mächtigen in den 70er Jahren noch auf Kritik reagierten, das zeigt das Lied Tagwache des österreichischen Liedermachers Wolfgang Ambros. Als die Scheibe 1973 erschien, da avancierte sie sofort zur Hymne aller Grundwehrdiener, sehr zum Ärger der Kommandanten. So wurde der Austropop-Hit im ORF verboten, weil er bundesheerkritische Inhalte hatte und wohl auch, weil der damalige Verteidigungsminister Lütgendorf sich von der Textzeile, weil das der Lü heutzutage gekränkt fühlte. Was für Politmemmen.

Naja, das Verbot hat dann nicht lange geholfen, denn irgendwann haben dann Privatsender über die Grenze, zum Beispiel nach Kärnten, eingestrahlt. Und da habe ich, wie ich damals zum Radio gekommen bin, Anfang der 80er Jahre, selbstverständlich den Wolferl Amboss und die Tagwache gerne für meine Kameraden gespielt. Ja, und außerdem müssen sich heute ja die Politiker im Internet noch ganz andere Sachen anhören und sie können es auch nicht verbieten lassen. Daher stehen der Komponist Wolfgang Amboss und der Texter Josip Prokopetz bis heute für die Freiheit der österreichischen Musik. Bleiben wir gleich beim Austropop. Die Herren Waterloo und Robinson waren aus der Szene der 70er Jahre ebenfalls nicht wegzudenken und sehr oft on the radio zu hören. Music on the record.

on the air waren sie damals oft, der Waterloo und der Robinson. Und einen Österreicher habe ich noch, nämlich den Udo Jürgens. Er freute sich 1977 schon auf die Pension und trällerte von all dem, was er mit 66 Jahren tun würde. Aus heutiger Sicht allerdings erstaunlich ist, dass mit 66 Jahren in Deutschland nur auf Platz 23 der Hitparade landete und sich in Österreich und der Schweiz gar nicht platzieren konnte. Zumal der Titel ja bis heute gerne im Radio gespielt wird. Sie hören es. Hier ist Udo Jürgens.

Ich muss immer lachen, wenn ich mir die LP Greatest Hits der Queen aus dem Jahr 1980 ansehe. Da waren die wirklich großen Hits wie Radio Gaga und andere aus den 80er Jahren natürlich noch gar nicht drauf. Dafür wurden uns aber viele Songs, die heute nur noch wenige Leute kennen, als großer Hit untergejubelt. So auch das Lied Now I'm Here aus dem Jahr 1975. Aber immerhin hat die Gruppe Queen diesen Titel sehr gerne bei Live-Auftritten gespielt. Konzertbesucher werden sich dann vielleicht noch daran erinnern.

Wenn man sich die Lieder aus den 70ern und den 80ern anhört, dann merkt man, dass Queen 1980 oder in den 80ern dann einen ganz anderen Sound drauf hatten. Viele sagen einen kommerzielleren, aber es macht ja nichts, wenn eine Gruppe, die von der Musik lebt, auch manchmal eine Schallplatte verkauft. Der französisch-libanesische Sänger Ricky Shane, der konnte Ende der 60er Jahre auch im deutschsprachigen Raum Fuß fassen. Nicht zuletzt, weil er an der Seite von Udo Jürgens im Film 17 Jahr blondes Haar mitgespielt hatte und die Mädels da auf ihn abfuhren. Ja, dem Ricky Shane war damit wirklich ein großer Wurf gelungen.

Mehr als 100 Millionen Tonträger hat der US-amerikanische Sänger Kenny Rogers, der am 20. März 2020 verstorben ist, Zeit seines Lebens verkauft. Er brachte in den 70er Jahren bis zu 4 Singles pro Jahr auf den Markt. Freilich nicht alles Hitparaden verdächtig, der Titel Daytime Friends aber schon. Dafür gab es 1977 Platz Nummer 1 in den US-Country-Charts. Kenny Rogers.

Unvergessen die Stimme von Kenny Rogers. Ewald Schingerling präsentiert die 70er Radioshow. 46 Singles und 7 Studioalben gab es in den 70ern von der Fake-Band Boney M. Fake deshalb, weil einige Bandmitglieder zwar auf der Bühne schön herumhopsen konnten, allerdings nicht singen. Das machte dann der Produzent Frank Farian im Studio wieder wett. Erstaunlich, dass dieser Schwindel damals nicht aufgeflogen ist. Heute für Sie das Lied über den spanischen Freiheitskämpfer El Lute, für das es in Deutschland und Österreich Platz 1 der Charts gab. In der Schweiz, da reichte es allerdings nur für den 2. Platz. Insgesamt wurden übrigens von El Lute über 600.000 Singles verkauft.

0: Ja, ja, so eine Flucht macht hungrig, daher lädt der deutsche Liedermacher Reinhard May nun zur heißen Schlacht am kalten Buffet ein. Mit diesem Titel machte er sich 1972 über die Partygesellschaft lustig, die jedes Buffet stürmte, als ob die Gäste schon am Verhungern wären. Das gibt's übrigens auch heute noch, dass sich Leute bei einem Buffet vor der Eröffnung in eine günstige Startposition begeben.
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Geschirr mit elementarer Wucht auf Köpfe und Leiber und aus dem Gewirr versucht ein Kellner die Flucht. Ein paar Veteranen im Hintergrund tragen Narben auf Hand und Gesicht. 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

Da braust es noch einmal wie ein Orkan. 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Worauf es donnernd zerbricht. Nur leises Verdauen dringt noch an das Ohr. 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

Die italienische Formation I Santo California gibt uns nun die Ehre. Diese Gruppe war in den 70ern recht erfolgreich und das nicht nur in Italien. Viele der romantischen Titel liefen auch bei uns im Radio. Erinnern Sie sich vielleicht noch an den Song Solo Io e Te, nur ich und du, Io Santo California.

Der Michael Holm, der war übrigens auch einer der deutschen Sänger, die sich hin und wieder an einem Lied von Isanto California vergriffen haben und das Ganze dann auf Deutsch gesungen haben. Aber der Michael Holm, der hat natürlich auch viele andere Lieder gesungen, so zum Beispiel 1970 den Wettersong Barfuß im Regen.

Apropos Regen, 1978, da hat sich auch der Roger Whittaker mit dem Wetter befasst, in seinem Titel Say Goodbye to the Rain. Der britische Sänger und Kunstpfeifer, der machte aufgrund des großen Erfolges und der großen Fangemeinde Deutschland zu seiner zweiten Heimat und er hat dann Ende der 70er und auch in den 80er Jahren sehr viel auf Deutsch gesungen. Hier war ein englischer Song von Roger Whittaker.

Schwung in die Radiobude bringen nun die Les Humphreys Singers mit dem Titel Mama Lou aus dem Jahr 1973. Die Gruppe bestand aus Sängern verschiedener ethnischer Herkunft und bediente sich sowohl der Klangwelt von Gospel-Songs als auch am Flair der Hippie-Bewegung. Übrigens hat auch der Jürgen Drew seine Zeit lang mitgesungen bei den Les Humphreys Singers. Und für Mama Lou, da gab es im April 1973 Platz Nummer 1 in Deutschland und Platz Nummer 2 in der österreichischen Hitparade. Die Les Humphreys Singers.

Ja, anhand der Kratzer von Mamalu hören Sie, dass wir hier die Original-Vinyl-Schallplatten spielen. Denn viel was anderes gab es in den 70er Jahren noch nicht. Es gab zwar die Musikkassette und für die, die viel Geld hatten, das Tonbandgerät. Aber vom MP3-Player oder auch von Musik-CDs waren wir damals noch meilenweit entfernt. Lover Please ist eigentlich ein Song, den der Billy Swan bereits 1962 geschrieben hatte. Doch gibt es davon zahlreiche Coverversionen. So machten sich auch die Country-Legenden Kris Kristofferson und Rita Coolidge 1975 im Duett an dem Titel zu schaffen und verhalfen Lover Please damit abermals zu neuer Radiopräsenz.

Sucht man im Lexikon nach Liedern von Mireille Mathieu, so wird man in deutscher, französischer, englischer, italienischer und spanischer Sprache fündig. Es wundert also nicht, dass sie rund 190 Millionen Tonträger verkauft hat. 1978, da widmete Mireille Mathieu einen Titel allen Kindern dieser Erde. Ja, und ich verabschiede mich nun von allen Zuhörern dieser Erde. Ewald Schingerling freut sich, dass Sie mit dabei waren und ich hoffe, dass Ihnen die heutige 70er Radioshow wieder gefallen hat. Und dass Sie das nächste Mal wieder aufdrehen, wenn wir Sie wieder auflegen, die großen Hits der 70er Jahre. Und hier noch zum Abschluss Mireille Mathieu. Servus.

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5: 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Heute legt Ewald Schingerling sie noch einmal auf. Die Hits der 80er Jahre. Nur 3 Jahre lang existierte die britische New Wave-Gruppe Buggles und dennoch schrieb ihr Hit Video Killed the Radio Star Geschichte. Denn das Musikvideo zu dieser Single, das war auch das erste Lied, das der bekannte Musiksender MTV bei seinem Sendestart am 1. August 1981 ausstrahlte. Damit wurden die Buggles und MTV gleichermaßen zu Stars. Und auch bei uns ist Video Killed the Radio Star die erste Single, die Sie in unserer heutigen Sendung zu hören bekommen. Willkommen bei den Hits der 80er Jahre.

Ja, damals hat es wirklich Leute gegeben, die ernsthaft befürchtet haben, dass das aufkommende Video das Radio ersetzen wird und vielleicht auch das Kino kaputt machen wird. Beides ist nicht geschehen. Was aber geschehen ist, damals gab es noch vornehmlich so VHS-Kassetten und das ist geschehen, dass die nämlich gekillt wurden später von der DVD. Da sind dann diese Bandsysteme durch digitale Videosysteme abgelöst worden. Aber zurück in die 80er Jahre. In den 70ern und 80ern, da war die Schlagerwelt am heimischen Musikmarkt noch sehr dominierend. Es gab unzählige mehr oder weniger seichte Erfolge und einige wenige, die damals schon gezeigt haben, dass man auch in deutscher Sprache gute und textlich stimmige Pop- und Schmuse-Songs machen kann. Allen voran ist hier wohl Peter Maffay zu nennen, der uns heute mit dem Lied 1000 Träume weit erfreut.

Tja, wenn man an die technische Entwicklung der 80er Jahre zurückdenkt, dann fällt einem auch ein, dass es Anfang der 80er Jahre erst die ersten tragbaren Videorekorder gegeben hat mit einer riesigen Batterie drin und alles so 8 bis 10 Kilogramm schwer. Und da konnte man dann auch eine Kamera anschließen, die auch ein paar Kilo gewogen hat und die so ein ausziehbares Ding hatte, mit dem man die Kamera auf die Schulter legen konnte, damit man nicht das ganze Gewicht in der Hand halten musste. Das war damals total innovativ und super. Allerdings am Ende der 80er Jahre, da hat es dann schon die ersten kleinen Kompaktkameras gegeben, die allerdings auch noch mit Super-VHS-Kassetten betrieben wurden, wenn Sie sich vielleicht erinnern. Die Festplattenkameras, die sind dann erst in den 90er Jahren aufgekommen. Also Sie sehen, die technische Entwicklung in den 80ern, die war rasant. Am Anfang der 80er gab es ja zum Beispiel auch noch keine CDs. Und am Anfang der 90er, da wurden dann die Schallplatten abgeschafft, weil es nur noch CDs gab. Ja, Simsalabim war das eine da und das andere weg. Und Simsalabim ist nun auch der nächste Hit auf unserem Plattenteller gelandet. 1982, da verzauberte uns nämlich die bereits in den 60er Jahren in den USA gegründete Stevie Miller Band mit dem Song Abracadabra. Dafür gab es Platz Nummer 1 in Deutschland und Platz 8 in den österreichischen Charts. In den USA und in Großbritannien, da zauberte sich die Stevie Miller Band sogar auf Silber- und Platinstatus.

Die Art Company, die ging eigentlich aus der niederländischen Band Vof de Kunst hervor und war in Wahrheit nichts anderes als die englische Übersetzung des Bandnamens. Mit dem Hit Susanna wurde die Gruppe 1983 weltweit bekannt. Doch das war bei weitem nicht der einzige internationale Erfolg. In Österreich haben wir 2 Jahre später auch gerne die Single This Is Your Life aufgelegt. Die Art Company.

Mehr als nur italienische Schlager brachte uns in den 80ern Fausto Leali zu Gehör. Seine Lieder waren oft klassisch angehaucht und auch eine große Kunst. Jeder von uns kennt seinen ersten Erfolg aus dem Jahr 1967. Kennen Sie es noch? Aki oder so, ne? In Italien war es danach jahrzehntelang im Musikgeschäft mit Fausto Leali recht gut bestellt. Hierzulande, da wurden wir 1987 wieder auf ihn aufmerksam, als er uns vortrellerte, wie verliebt er doch sei. Io amo Fausto Leali.

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1: Einsam und für Stunden unbemerkt verstarb am 9. Oktober 1991 ein ganz großer des deutschen Schlagers, der eigentlich Jazzmusiker werden wollte, in seiner Fischerhütte in Oberbayern an Herzversagen. Roy Black. Noch heute wird auf Hochzeiten sein Lied Ganz in Weiß aus dem Jahr 1965 gerne gespielt. Und noch heute müssen wir schmunzeln, wenn wir an die TV-Serie Ein Schloss am Wörthersee denken, wo er in den 80er Jahren den Hoteldirektor Lenny Berger gab. Noch heute steht übrigens eine Gedenkbüste an Roy Black in Velden am Wörthersee. Dank dieser Fernsehpräsenz stellte sich auch wieder der musikalische Erfolg ein. Gut angekommen ist seine Interpretation des Roy Orbison-Songs California Blue, 1989 aufgenommen und im Jänner 1990 veröffentlicht, ist unser heutiger Schlagerbeitrag obendrein ein Grenzgänger zwischen den Jahrzehnten. In Memoriam, Roy Black.
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1: Ja, da sollte eigentlich jetzt der Roy Black kommen, da ist er auch schon. California Blue.

Nicht einmal zwei Jahre vor seinem Tod aufgenommen. California Blue, Roy Black. Auf Roy Black, da passt ganz gut ein Lied von Gigi Anderson. Der deutsche Komponist, Produzent und Sänger zeichnet für zahlreiche Hits verantwortlich, nicht nur für seine eigenen, sondern auch für Erfolge von Andrea Jürgens, von Rex Gildo, Mireille Mathieu, Brunner und Brunner, Roland Kaiser bis hin zu den Wildecker Herzbuben reicht sein Repertoire. Dabei hat er am Anfang seiner eigenen Musikkarriere gar nicht Deutsch, sondern noch Englisch gesungen. Ein Titel aus dem Frühjahr 1983. Memories of Lucia. Gigi Anderson.

frühes Werk von Gigi Anderson, bevor er dann auf Schlagermusik umgestiegen ist. Hoch im Kurs standen in den 80er Jahren auch Luisa Fernandez und Peter Kent. Sie waren bereits zuvor als Solisten bekannt und sorgten dann gemeinsam zum Beispiel im Jahr 1987 für Superhits, nicht nur für die Hitparaden, sondern auch für die Diskotheken. Was haben wir zu Con Esperanza abgetanzt?

Luisa Fernandez und Peter Kent, Con Esperanza. In eine ganz andere Musikrichtung ging Stephen Tintin Duffy aus Birmingham. Er arbeitete einerseits für Stars wie Robbie Williams und auch für die Band Duran Duran, wo er sogar ein Gründungsmitglied war. Seinen größten Hit als Solist veröffentlichte er 1985, Kiss Me, und genau diese Scheibe liegt nun bei uns am Plattenteller. Lassen Sie sich also von Stephen Tintin Duffy nun 3 Minuten und 56 Sekunden lang richtig abschmusen.

So, jetzt hat sich's aber ausgeküsst mit dem Herrn Stephen Tintin Duffy. Es wird Zeit für Austropop in unserer heutigen Sendung 80er Analog. Peter Cornelius meinte 1983 ganz trocken, du wirst mich nimmer ändern. Aber das sollte man sowieso bei keinem Menschen versuchen. Mein heißer Tipp, nimm deine Liebsten so, wie sie sind, wenn auch du so genommen werden willst. Peter Cornelius.

Die Nachbarin von Elvis Presley ist nun bei uns zu Gast. Nein, Quatsch. Aber tatsächlich stammt Aretha Franklin eigentlich tatsächlich aus Memphis, aus demselben Bundesstaat wie Elvis Presley, nämlich aus Tennessee. Ihr Spektrum war ein weites und reichte von Gospel über Jazz bis hin zur Popmusik. Keine andere Sängerin hatte mehr Titel in den amerikanischen Charts als sie. Zwischen 1961 und 1998 waren es immerhin 73 Singles. Eine davon habe ich Ihnen heute mitgebracht. Jimmy Lee, ein Titel aus dem Jahr 1987. Aretha Franklin.

Eine nicht minder bekannte Dame gibt uns nun die Ehre, die 1946 in Kalifornien geborene Cher. Fast zeitgleich mit Aretha Franklin sang die Cher 1987 ihren Hit I Found Someone, wobei ich mich zu erinnern glaube, dass Cher damit hierzulande doch eine kleine Spur erfolgreicher war.

Die vorletzte Nummer in unserer heutigen Sendung kommt vom nordirischen Musiker Fergal Sharkey. Er war in den 80ern vor allem im Vereinigten Königreich ganz gut unterwegs und hin und wieder, da hat man auch bei uns von ihm gehört, ehe er zu Beginn der 1990er Jahre seiner Musikkarriere selbst ein Ende setzte und fortan nur noch als Musikmanager für andere tätig war. 1988 aber war er noch hochaktiv, wie die Single More Love zeigt. Fergal Sharkey.

Heute ist es eigentlich unvorstellbar, dass eine Band gleich mehrfach beim Song Contest auf die Bühne geht. In den 80er Jahren, da war die deutsche Gruppe Wind sogar dreimal beim Grand Prix mit dabei und belegte zweimal davon sogar Platz Nummer 2. Für den Sieg aber reichte es nie. Davon ließen sich die Bandmitglieder aber ihre gute Laune nicht verderben. Vielleicht war dafür auch ein Blick ins Glas verantwortlich, in ein Glas Pina Colada, der Sommer des Jahres 1989. Auf mich wartet nun hoffentlich auch eine Erfrischung. Ewald Schingerling bedankt sich fürs Zuhören und hofft, dass Sie das nächste Mal wieder mit dabei sind, wenn es heißt 80er Analog. Für heute tschüss, ciao, servus und Prost mit der Gruppe Wind.

als Uropa mit Uroma. Wir spielen die Hits längst vergangener Jahrzehnte. Durch die Sendung führt Ewald Schingerling. Alles, was man braucht, um eine solche Sendung zu machen, sind gute alte Schallplatten und einen Moderator, der das Ganze liebevoll präsentiert. Das wussten auch schon die Beatles, als sie ihr Lied All You Need Is Love gesungen haben.

Wir schreiben das Jahr 1966. In Luxemburg, da tritt ein gewisser Udo Jürgens bereits zum dritten Mal beim Eurovision Song Contest an. Und diesmal sollte er den Grand Prix mit dem Titel Merci Chérie auch gewinnen. Der erste Sieg eines Österreichers bei diesem Bewerb. Und es sollte bis 2014 dauern, ehe wir mit Conchita Wurst abermals erfolgreich waren. Übrigens war Udo Jürgens einer der ersten, der Conchita zu ihrem Sieg gratulierte. Nur ein halbes Jahr, bevor er bei einem Spaziergang in seiner Wahlheimat Schweiz dann überraschend verstorben ist.

Ja, merci Udo Jürgens für die vielen schönen Lieder, die du uns hinterlassen hast. All Shook Up ist ein Titel des unvergesslichen King of Rock'n'Roll Elvis Presley. 1957 veröffentlicht, stürmte der Titel sämtliche Charts und dafür gab es dann auch zweimal Platin. All Shook Up wurde später aber auch von den Beatles und auch von Billy Joel nachgesungen.

Der Elvis Presley, unvergessen, so wie der Udo Jürgens. Die Schrulligen sind nun bei uns zu Gast. So könnte man nämlich den Bandnamen The Kinks übersetzen. Die britische Band war eine Langzeiterscheinung und veröffentlichte zwischen den 60er Jahren und den 2000ern unzählige Singles. Hier ein Lied aus der Anfangszeit, All Day and All the Night, aus dem Jahr 1964.

fetzig unterwegs, die Kings. L'amour bleu hieß der Titel, mit dem Vicky Leandros ein Jahr nach dem Sieg von Udo Jürgens dann in Wien beim Song Contest für Luxemburg angetreten ist und Platz Nummer 4 erreichte. Ein beachtlicher Erfolg für die 1967 noch sehr junge, griechischstämmige Sängerin, der dann übrigens auch auf Deutsch veröffentlicht wurde. Da hieß der Song dann Blau, Blau, so wie das Meer. Vicky Leandros.

in anderen Ländern Musikideen zu klauen, das gab es schon 1967. Damals hat sich der britische Musiker Cliff Richard, damals war er noch kein Sir, bei den Italienern bedient und aus dem Lied Solo 2 seinen Erfolg All My Love gemacht. Und dank Cliff Richard wurde der Titel dann auch ein weltweiter Erfolg, von Europa über Südafrika und Australien bis hin nach Neuseeland.

Die Soulband The Foundations wurde 1967 in London gegründet und war bis 1970 aktiv. Ihre Musik wurde international gespielt, kam aber in den verschiedenen Ländern auch verschieden gut an. So erreichte der Titel Build Me Up Buttercup 1969 in Großbritannien Platz 2. In den USA, da gab es Platz Nummer 3, aber in Deutschland, da reichte es nur für Platz Nummer 24 in der Hitparade.

Partner mit einem Gummiboot, da wäre der Peppino di Capri nicht weit gekommen, da hat es schon ein Schiff gebraucht, denn er wurde 1939, wie sein Name schon sagt, auf der Insel Capri geboren. Mit seiner Band The Rockers veröffentlichte er 1958 die erste Single und war auch als Vorprogramm bei Beatles-Auftritten zu hören. Peppino di Capri nahm 15 Mal am Sanremo Musikfestival teil, das ist absoluter Rekord. Tja, und entsprechend viele Schallplatten gibt es auch von ihm. Heute habe ich Ihnen den romantischen Titel Melancholie aus dem Jahr 1965 mitgebracht.

Kommt Ihnen irgendwie bekannt vor, dieses Lied von Peppino di Capri, aber irgendwie anders? Dann könnte es daran liegen, dass es das Ganze auch auf Deutsch gegeben hat. Ich glaube, von den Bambis. Der Long John Baldry war ein britischer Musiker, der später nach Kanada auswanderte. Er gilt als ein Vater der Bluesbewegung, die in den 50er Jahren begann. Vorerst aber musste er von seinem Beruf als Werbegrafiker leben, ehe sich 1967 der Nummer 1 Hit Let the Heartaches Begin einstellte.

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1: Jawohl, meine Herren, darauf können Sie hören. Jawohl, jawohl, jawohl.
2: 1961, da zog der Film Frühstück bei Tiffany's das Publikum in die Kinos. Die Geschichte eines New Yorker Partygirls, das ein ausschweifendes Leben führte. Gefrühstückt wird im Abendkleid vor dem Schaufenster des Nobeljuweliers Tiffany, daher auch der Filmtitel. Der Song Moon River klingt heute noch im Ohr, wenn man an diesen Film denkt. Und meine Frage, die lautet heute, welche berühmte amerikanische Schauspielerin hat denn die Hauptrolle in Frühstück bei Tiffany's gespielt?

Wer den Film gesehen hat, der wird sich an sie erinnern. Es war Audrey Hepburn, die Frühstück bei Tiffany's zu einem unvergesslichen Kinoerlebnis gemacht hat. Szenenwechsel. Die Gruppe Variet Man war mitverantwortlich, dass der Wiener Dialekt in dem Austropop Einzug gehalten hat. Die Band, die war von 1960 bis 2014 aktiv und hat etliche Lieder mit dem Wiener Schmäh abgeliefert. Dafür gab es 2010 auch das Silberne Verdienstzeichen des Landes Wien. Bis heute schmunzeln müssen wir über den Titel »Ich bin a Wunder«.

Jetzt meint ja, man kann sich nur wundern, was damals alles zum Superhit geworden ist. Der unvergessliche Roy Orbison brachte 1961 den Titel Crying auf den Markt, der vor allem in den USA gerne aufgelegt wurde. Das Magazin Rolling Stones wählte übrigens Roy Orbison auf Platz Nummer 13 in der Liste der größten Sänger aller Zeiten.

Jetzt hat sich's aber ausgeweint für den Roy Orbison. In Schottland, da erblickte der Sänger, Gitarrist und Komponist Donovan am 10. Mai 1946 das Licht der Welt. Damals natürlich noch eher schreiend als singend. Das sollte sich allerdings bis 1965 ändern, dem Jahr, in dem er etliche Erfolge landete und international bekannt wurde. Zu seinen ersten großen Erfolgen, da zählte auch das Lied Colors.

Österreich geboren, machte der Christian Anders später vor allem in Deutschland eine beachtliche Schlagerkarriere. Ja, auch seine Lieder sind zum Teil schon so alt, dass sie von Oma und Uroma gesungen wurden. 1970, da schmachteten seine weiblichen Fans in Deutschland, in Österreich und sogar in Holland vor sich hin bei dem Titel »Du gehörst zu mir«.

Ein Lied, das 5 Minuten und 25 Sekunden lang dauert, das war 1970 noch eine absolute Ausnahme, denn damals haben die Lieder so 2,5 bis 3 Minuten lang gedauert. Small Faces nannte sich eine britische Rockband, die 1965 gegründet wurde. Das Gesamtwerk dieser Formation ist endenwollend, doch gibt es einige Highlights, die sich zu Rockklassikern entwickelt haben. So auch der Song Ichi Kuba aus dem Jahr 1967.

Frühlingsgefühle kommen nun bei Bad Boon auf. Das Lied April Love wurde 1957 für den Film Junges Glück im April, Originaltitel eben April Love, geschrieben. Bad Boon hat in diesem Fall nicht nur das Titellied gesungen, sondern auch selbst im Film mitgespielt.

Es wird Zeit für die letzte Nummer in der heutigen Sendung. Die britische Schauspielerin und Sängerin Petula Clark war in den 50er und 60er Jahren von Radio, Bühne und später auch vom Fernsehen nicht wegzudenken. Sie sang ihre Lieder in mehreren Sprachen und wurde so der Liebling vieler in vielen Ländern. Downtown war 1964 wohl ihr größter Hit. Heute aber habe ich Ihnen das Lied This Is My Song aus dem Jahr 1967 mitgebracht, mit dem Petula Clark in England ebenfalls auf Platz Nummer 1 der Charts landete. Und damit sagt Ewald Schingerling nun Dankeschön fürs Zuhören. Ich hoffe, es hat Ihnen Spaß gemacht, wieder die alten Platten aufzulegen, und ich hoffe, Sie sind das nächste Mal wieder mit dabei. Und hier noch Petula Clark.

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3: Herzlich willkommen zu einer neuen Ausgabe der Sendereihe Edis Musikgeschichten. Heute, ja, und zwar heute berichte ich Ihnen euch von zwei Damen, in die ich vor Jahren ziemlich verknallt war, und zwar in die Lutricia McNeil und in die Lee Wiggleman. Die Lee Wiggleman, bevor sie Wiggleman hieß, Springer, also Lee ist von Liane, Lee ist die Abkürzung, ist das weibliche Oberhaupt der gewesenen Mädchenband Tic-Tac-Toe, und die Lutricia McNeil. Und von den beiden Ladies gibt es natürlich Musik und meine Berichte dazu, wie es dazu kam, dass ich mich einerseits in die Lee, andersrum in die Lutricia verliebt habe. Und das Ganze war in den Jahren 97 und 98. Und wir starten jetzt mit einer Nummer von Tic-Tac-Toe, da hören wir auch die Lee, mit dem Titel Funky.

Tic-Tac-Toe, waren das mit Funky. Ich beginne mit Tic-Tac-Toe. Die lernte ich kennen vor genau 30 Jahren. Ganz genau am Sonntag, den 3. März, eben vor 30 Jahren, 1996, in der damaligen Ö3 Hitparade, moderiert und präsentiert von Udo Huber. Die Hitparade von Ö3 hieß damals Austria Top 40. Und da wurden Tic-Tac-Toe mit ihrer Debüt-Single, also Debüt heißt mit ihrer ersten Single vorgestellt, mit dem Titel Ich finde dich scheiße. Und ich habe mir gedacht, naja, der Text, und also ich weiß nicht, also ja, aber die Stimme von der Lee, hat man schon gedacht, also so wie die Stimme klingt, und ja, habe ich mich da gleich reingestürzt in meine Fantasien und habe mir gedacht, ja, das wäre einmal urnett und interessant und prickelnd, wie das wäre, die Lee persönlich zu erleben, also ihr mal die Hand zu schütteln und das, ja, was dann dazu kommt, meine Vorlieben, die ich bei Damen habe, die ich liebe eben, wie das dann wäre, die Lee an der Backe zu streicheln und ja, und da dachte, naja, das wäre, und ich habe mich da ganz schön reingesteigert und dann Wochen darauf habe ich ein Interview gehört, also ein Interview, da waren Tic-Tac-Toe zu Gast in der damaligen Abendschiene auf Ö3, der Treffpunkt Ö3. Der Treffpunkt Ö3 lief seinerzeit immer vom Montag bis Freitag zwischen 19.05 Uhr und um 22 Uhr. Und da waren Tic-Tac-Toe zu Gast beim Andi Knoll. Und da haben wir schon dann auch gedacht, also einerseits natürlich weiterhin die Lee, prickelnd, wie sie klingt, aber andersrum, wie sie sich so gegeben hat. Also da haben wir auch gedacht, also ich weiß nicht, aber andersrum wiederum haben wir gedacht, ja, also auch wenn sie sich so gegeben hat, also ziemlich, also hat freche Antworten gegeben zum Teil, und der Andi Knoll hat es dann halt so umschrieben, ja, so in Richtung dann kundgetan, jetzt sind wir Tic-Tac-Toe wieder endlich los, also er hat es nicht so direkt gesagt, aber so umschrieben halt, aber trotzdem haben wir gedacht, ja, meine damalige Traumfrau, die lief von Tic-Tac-Toe, aber aus heutiger Sicht, ja, erstens einmal, jetzt egal wem von Tic-Tac-Toe, die drei Mädels waren damals eben die Lee, dann die Jessie und die Ricky. Und ich habe aus heutiger Sicht erstens einmal, dass ich Tic-Tac-Toe treffen werde, das wäre oder ist nahezu unmöglich. Und wenn es jetzt aus heutiger Sicht so wäre und ich würde oder ich hätte die Möglichkeit, die Lee von Tic-Tac-Toe zu treffen, wäre ich wahrscheinlich eher ihr gegenüber sehr zurückhaltend und würde einmal beim Händeschütteln, ja, hallo, bin der Edi, also eher sehr, also schüchtern wäre jetzt übertrieben, aber ich wäre da schon eher sehr, sehr vorsichtig und würde sie halt jetzt nicht unbedingt fragen, du Lee, wie ist denn das, darf ich dich einmal bestreicheln oder so, auf keinen Fall, sondern ich würde halt sagen, ja, ich war mal ein Fan von euch, von Tic-Tac-Toe, also ich Fan bin es jetzt heute auch durchaus noch, denn immerhin habe ich fast alle CDs von Tic-Tac-Toe in meiner Sammlung, aber ich wäre aus heutiger Sicht eher schon ziemlich zurückhaltend ihr gegenüber. Ja, und ich hatte dann damals eben meine Fantasien und habe dann auch zum Teil Geschichten geschrieben, Geschichten, die ich dann aber eher für mich geschrieben habe, in Blindenschrift mit meiner blinden Schreibmaschine. Ich habe sie deswegen für mich geschrieben, weil die Geschichten waren zum Teil dann nicht wirklich jugendfrei. Und irgendwann einmal ist das Ganze verklungen mit der Lee und haben dann gedacht, ja, mir gefällt zwar die Musik, aber ein Treffen, nee, eher nicht. Und dann ein Jahr darauf, eigentlich zwei Jahre darauf, das gleiche bezüglich der Latricia McNeil, aber bevor die Berichterstattung kommt bezüglich Latricia McNeil, gibt es gleich einen Musiktitel von der Latricia McNeil, einen aus dem Jahre 2003 mit dem Titel Wrong or Right.

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1: Lutfische McNeil mit Wrong or Right, ein Musiktitel aus dem Jahre 2003. Ja, die Lutfische McNeil lernte ich kennen, also musikalisch, was ihre Songs betrifft, mit Herbst 97, also 1997 im Herbst, Ain't That Just The Way. Von dieser Nummer war ich nicht angetan, aber dann von der Nachfolgesingle Stranded. Also eigentlich die dritte Single, weil die erste Single war eben Ain't That Just The Way, die zweite war My Side Of Town und dann die dritte Stranded. Und Stranded kam als Single heraus im Frühjahr 98 und da hatte ich die gleiche Fantasien wie bei der Lee und habe dann auch sogar mal einen Traum gehabt von der Lutfische McNeil, dass ich da bei ihr zu Gast war, habe aber auf der Küchen Divan, also auf der Küchencouch schlafen müssen. Ich habe dann in dem Traum nicht einschlafen können, weil wenn ich irgendwo das erste Mal nächtige, dann dauert das, bis ich einmal einschlafe. Und ihr Sohn, den sie in der Tat hat, hat dann so verwundert gefragt, naja, was macht dieser Gast bei dir und warum übernächtigt er bei uns? Und war irgendwie ein sehr seltsamer Traum. Und dann hatte ich das war immer am Freitag vor Mittagessen, damals in der Werkstatt der Mollertgasse, habe ich halt von der Lutfische McNeil irrsinnig geschwärmt und ein Kollege von mir, den habe ich dann am Freitag immer so eine halbe Stunde vor Mittagessen so frei heraus, stegreif, Geschichten erzählt. Also Geschichten, die mir jetzt gerade so eingefallen sind, was Lutfische und mich betrifft. Das hat eine Zeit lang geklappt, bis ich dann einmal die nächste Geschichte zum Erzählen angesetzt habe und dann bin ich einmal so stecken geblieben und dann sagt der Kollege zu mir, und weiter, und ich so, ich stehe jetzt da irgendwie an und der Kollege hat dann zu mir gesagt, Edi, jetzt sagen wir uns mal ehrlich, du weißt haargenau, dass das nie sein wird, diese Lutfische und du. Natürlich, aus heutiger Sicht, das wird es nie sein. Aber damals habe ich dann so meinen Kopf so nach unten gegeben, eher eingeschnappt, also beleidigt darauf reagiert, weil ich zu Ohren bekam, dass das nie sein wird. Natürlich, das Lutfische und Edi wird es nie geben. Das in Fantasien ja, aber nicht in der realen, was die Realität betrifft. Und da habe ich dann halt auch so geschwärmt und haben wir dann einmal beschreiben lassen, wie die Lutfische McNeil aussieht, weil ich zum Geburtstag, zu meinem damaligen 24. Geburtstag, bekam ich eine CD, die ich mir gewünscht habe, das Album Stranded von der Lutfische McNeil und da hat mir dann mein damaliger Arbeitgeber in der Mollertgasse beschrieben, wie die Lutfische McNeil so aussieht, also dass sie eben langes Haar trägt, dunkles Haar. Und haben wir gedacht, Und erneut Jahre darauf, zu Zeiten des Groß-Lockdown, habe ich dann in der WG einer Betreuerin von mir erzählt, die wie Tic-Tac-To aus Deutschland stammt. Und die Betreuerin von mir, die ebenso aus Deutschland stammt, aus meiner WG, hat man dann so beschrieben und hat gemeint, du, aber Edi, ich glaube nicht, dass du von der Lee begeistert wärst, weil sie ist eine ziemlich schlanke und du liebst ja korpulente Frauen. Ich so, ja. Und ich so, ach so, okay. Und dann hat man die Melli halt so beschrieben, dass die Lee halt ziemlich schlank ist und eher kurze Haare trägt. Und da ich das thematisiert habe, also zum Zeiten des Großlockdowns, dass ich einst ziemlich von der Lee angetan war und da wurde mir sie beschrieben, dass sie halt eben eine Schlanke ist. Bevor es jetzt wieder Musik vom Tic-Tac-Toe gibt, folgen meine obligaten Grüße an meine Schätze. Das wären die Melissa, die Sanela, die Doresa, die Karin, die Ella, dann der Matthias und aus meiner WG grüße ich den Martin, den Thomas, den Niki und alle, die mich kennen. Und jetzt gibt's Tic-Tac-Toe aus dem Jahre 97 mit dem Titel Mr. Wichtig.

Tic-Tac-Toe waren das mit Mr. Wichtig. Ja, bezüglich ja, Sänger, Sängerinnen, Sänger kennenlernen. Also ich passt jetzt zwar leider nicht zu dieser Thematik Lee und Lutricia, aber doch zur Thematik Sänger persönlich treffen. Also das hat sich durch Zufall, also das hat sich durch Zufall ergeben, ist aber auch schon wieder verjährt, also Jahre her, eigentlich 40 Jahre. Das hat sich so ergeben, dass ein Erzieher aus dem BBI, der Erwin, ein ziemlicher Fan von KGB war oder ist. KGB ist eine Band aus der Steiermark, die Kurt Gober Band. Und da hat der Erwin das Oberhaupt, den Sänger, den Kurt Gober, persönlich gekannt. Und da haben wir uns in der Tat einmal mit dem KGB-Sänger getroffen, also in Wien. Ich weiß jetzt nicht mehr, wo das war. Und ich hatte damals eine doch sehr umständliche und kindliche Ausdrucksweise. Und da ging es um das Lied Motorboot, also Motorboot, steirisch. Und da wollte ich irgendwas wissen, weil der Erwin hat uns gebeten hat, wenn wir jetzt schon die Möglichkeit haben, einen doch sehr prominenten Zeitgenossen zu treffen, dann soll sich jeder von uns Schülern eine Frage überlegen. Und ich habe halt mich schon erstens einmal deswegen schwer getan, die passende Frage zu überlegen, weil ich, wenn mir KGB nicht gefallen haben und habe dann, ich weiß die Frage jetzt nicht mehr, den Kurt Gober schon was gefragt, worauf dann seine Reaktion war, also ich komme jetzt nicht ganz mit, was du mit der Frage meinst. Und das hat er schon eher so ein bisschen, ja, leicht brummig betont. Und dann bin ich so da gesessen, naja, dann

Sprache betrifft, und ich bin auch jemand, der die englische Sprache sehr toll findet und beeindruckend, aber ich wüsste nicht, wie ich die Frage stellen würde, was die Grammatik betrifft, die Frage richtig zu formulieren. Und da habe ich nur gedacht, ja, vor Jahren, als ich mir das so gedacht habe, hatte ich in der WG eine Betreuerin, die perfekt Englisch konnte, die aber schon leider in Pension ist, diese Betreuerin. Und wenn es so wäre, und ich damals ein Treffen mit der Lutricia hätte oder die Möglichkeit hätte, hätte ich das im Rahmen einer Einzelaktion getan mit der Betreuerin Angelika, die leider in Pension ist, denn die kann perfekt Englisch und die hätte mich da auch bestimmt unterstützt, dass ich meine Fragen, die ich an die Lutricia hätte, auch so stellen kann, dass sie es auch gut versteht. Also dass die Fragen dann auch nicht zu gebrochen in Englisch meinerseits gestellt werden. Gut, eine halbe Stunde ist nicht länger als sie ist. Jetzt zum Schluss gibt es erneut einen Titel von der Lutricia McNeil. Abschließend, was diese Ausgabe betrifft, Lee und Lutricia, der nicht so bekannt ist von der Lutricia McNeil, Fly Away, entstanden 2000. Ich hoffe, dass für Sie und euch das eine oder andere dabei gewesen ist. Ich sage danke fürs Dabeisein und bis zum nächsten Mal. Und jetzt gibt es zum Abschluss für die heutige Ausgabe von der Lutricia McNeil den Titel Fly Away.

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2: Paar Blümchen hier.
3: Wärmflasche dort.
2: Es ist schon vier.
3: Muss kurz mal fort.
2: Ich kümmere mich.
3: Kein Virus blieb.
2: Umsorge dich.
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2: Mit Hilfe einer besonders effizienten Flügelflattertechnik bringt sie das Gedicht zum Kelch und wirft es hinein.
3: Reflexartig schließt sich der Kelch.
2: Da schnappt Toni auf einer Parkbank ein Gedicht von Nicole Erker auf.
3: Sorgen um Sorgen, nichts als Sorgen, die es um Sorgen zu gilt.
2: Theatralische Bühne, musikalischer Flair, lichtdurchfluteter Schein.
3: Sorgen, umwoben vom Rampenlicht des Menschseins.
2: Eins sein.
3: Umsorgt sein.
2: Ich sein.
3: Sichtbar.
2: Unscheinbar.
3: Ein wahrnehmbares, willkürliches Gedankenspiel.
2: Leichtigkeit im Sein.
3: Nie enden wollendes Umsorgen seiner selbst.
2: Weil gerade kein Kaffee in Reichweite ist, taucht Toni seine Nase in eine schlammige Pfütze und schreibt das eben gehörte Gedicht auf ein Birkenblatt, welches er ebenfalls in den Kelch wirft.
3: Toni fliegt weiter und entdeckt auf der Frontseite einer Zeitung ein Gedicht von Wolfgang Rödig.
2: Nachtfrost angekündigt.
3: Mitfühlendes Mädchen.
2: Holt die Tulpen ins Haus. Mit Mühe und Not knabbert Toni das Gedicht aus der Zeitung und bringt es zum Kelch, der wieder offen steht.
3: Na, gefallen dir die Gedichte? Fragt Toni und lässt das Zeitungsgedicht hineinflattern.
2: In diesem Moment geht Roswitha Böhm vorbei und sagt:
4: Ich ziehe die Grenze, klar und fein, will wieder meine eigene Hüterin sein. Ein Nein zum Grauen, zum Baukasten packt, die Seele wird liebevoll eingepackt. Mein Mann hält die Wacht, er schenkt mir den Mut, er sagt, lass es sein, doch tut mir nicht gut. Ich darf mich umsorgen, mit Wärme und Licht, den Standard nach Schema, das bin ich nicht. Mein Weg wird jetzt bunter und freier erstrahlen, denn mein Herz lässt sich nicht mit Mindestlohn bezahlen.
3: Die Fliege Toni landet auf den Schultern von Armin Sauseng.
2: Von dort sieht sie, wie er gerade ein Gedicht in sein Handy eintippt.
3: Schnell setzt sich Toni auf die Außenseite des Kelchs und spricht das Gedicht nach. Ich sage dir, ich sorg mich sehr. Wie geht es dir? Komm, sag mir mehr.
2: Na, riechst du ihn, den fetten Braten?
3: Ich sorge mich um deine Daten.
2: Ich versorge dich mit gefakten Bildern.
3: Möchte auf deiner Bitfarm wildern.
2: Und eintauchen in dein Metameer.
3: Ich kümmere mich, ich sorg mich sehr. Ob der Kelch das jetzt verstanden hat, fragt sich Toni. so laut wie die Menschen sind? Wahrscheinlich nicht.
2: Das nächste Gedicht, das Toni von Poet Pi aufschnappt, versucht er mit seinen Flügeln auf die Außenseite des Kelchs zu zeichnen.
3: Machst du dir Sorgen um? Frag dich mal, warum? Ist wirklich Hilfe angesagt oder kommst du damit ungefragt?
2: Hilfst du da nur irgendwem oder ist es etwa dein Problem?
3: Kümmer dich erst mal um dich. Der andere schaut dann erst bei sich. Denn willst du jemanden nur deine Sorgen borgen, solltest du dich erst um dich selbst sorgen.

0: 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Dein Glück ist mein Glück, auch wenn es ein Stück verrückt anmutet, wenn ich dir meine Nettigkeit reindrück. Aber ich kann nicht anders, ich will dich umsorgen, es ist leichter auf deine als meine Wünsche zu horchen.
1: Toni probiert es nochmal mit seiner Pfützenwasser auf Blatttechnik. Diesmal auf einer Silberpappe, der Lesbarkeit wegen.
0: Er verreißt sich beinahe den Flügel beim Heben des Blattes. Gerade noch kann er das Gedicht von Sam de Vena in den Kelch werfen.
1: Beschützt.
0: Ich reiche dir die Hand.
1: Geleite dich durchs Leben.
0: Du bist mein starkes Pfand.
1: Und hast mir Sinn gegeben.
0: Es kommt alsbald die Zeit.
1: Da musst du alleine weiter.
0: Meine Seele, sie ist bereit.
1: Und du bleibe heiter.
0: Ich wache über dich.
1: Vergiss das nicht.
0: Einen ganz schönen Muskelkater wird Toni haben, wenn er so weitermacht.
1: Aber sein Versprechen kann er zumindest einhalten. Er notiert das nächste Gedicht von Ingonda Lena mit einem Schluck Schwarztee auf eine Taubenfeder und wirft sie in den Kelch.
0: Das Umsorgen ist mir wichtig, jeden Tag zu jeder Stund. Nur so fühlt sich's an, ganz richtig, richtig wohlig und ganz rund. Helfen tue ich allzu gerne, immerzu stehe ich bereit, in der Nähe, aus der Ferne, grenzenlos und
1: jederzeit!
0: Federn sind wesentlich leichter, denkt Toni und stibitzt aus einem Amselnest eine weitere Feder, um die Innen- und Außenfahnen mühevoll zu einem Gedicht von Lisa Kohn zurechtzubiegen.
1: Durch Dunkelheiten geleiten, Wellen blinder Wut reiten, Freiheiten üppig ausbreiten und zu Stoßzeiten Gehwege ausweiten, Gemeinheiten zügig ableiten und Krankheiten nicht abstreiten, Süßigkeiten als Mahlzeiten bereiten, bei Unstimmigkeiten ehrlich streiten und bei Zeiten umarmen.
0: Amen.
1: So geht das nicht weiter, stöhnt Toni. Da geht Matej Vicic vorbei und sagt:
2: Umsorgen. Man sollte alle umsorgen und nicht nur so dumm stehen und sich borgen. Man sollte allen helfen auch. Zum Beispiel, wenn einen schmerzt sehr der Bauch. Wenn man bei einem Wettbewerb umknickt und nicht laufen kann und weggehen muss von der Bahn, dann sollte man denjenigen umsorgen und nicht warten bis morgen. Also lohnt es sich, umsorgen und helfen allen, denn dann wird man im nächsten Leben im Himmel strahlen.
1: Amen!
0: Wenn ich nur eine lautere Stimme hätte, denkt Toni. Er schnappt sich etwas Pollenstaub und sendet der fleischfressenden Pflanze das nächste Gedicht von Ingeborg Henrichs als Morsezeichen in den Kelch.
1: Mut tut gut.
0: Meinen Mut
1: habe ich immer dabei.
0: Manchmal
1: schläft er länger als ich.
0: Manchmal
1: will er weniger als ich.
0: Manchmal
1: träumt er
0: lächelnd.
1: Doch dann spreche ich ihn an.
0: Liebevoll.
1: Mache ihm Mut.
0: Und wir beide gehen weiter.
1: Frohgemut.
0: Das
1: tut
0: uns gut.
1: Das ist alles viel zu mühsam, stöhnt Toni. Da bittet er, einen Papagei zum Kelch zu fliegen und ein Gedicht von Nati nachzusprechen.
0: Ein jeder sehnt sich,
1: umsorgt zu werden,
0: von frisch geboren
1: bis kurz vorm Sterben,
0: bis alle Äpfel gepflückt und Tischchen beschmückt,
1: bis eine jede Seele liegt, umsorgt im Glück,
0: keine bleibe zurück,
1: keine sei unterdrückt,
0: denn jeder Mensch verdient ein
1: Herzensstück,
0: sodass sie blühen und scheinen
1: wie funkelnde Sterne,
0: sodass auch sie umsorgen in Zukunft und
1: Ferne
0: Lasset Liebe wachsen
1: und teilt sie auf Erden.
0: Denn ein jeder sehnt sich,
1: umsorgt zu werden.
0: Der Papagei verlangt allerdings 2 Roggenkörner pro Gedicht.
1: Das kann ich mir nicht leisten, sagt Toni.
0: Es muss doch einen einfacheren Weg geben, der Pflanze die Gedichte zukommen zu lassen.
1: Ratlos setzt sich Toni auf ein heruntergefallenes Stück Topfengulatsche und nascht davon.
0: Wie wird es nur weitergehen?
1: Nun ist es passiert.
0: Toni hat zwar eine Lösung gefunden, wie er den Kelch mit Gedichten versorgen kann,
1: aber es stellt sich die Frage,
0: kann die fleischfressende Pflanze auf diese Weise die Gedichte überhaupt wahrnehmen?
1: Wird Toni so weitermachen?
0: Und falls ja, wird er den schlimmsten Muskelkater seines Lebens haben?
1: Oder wird er sich doch wieder selbst in den Kelch setzen, um der fleischfressenden Pflanze die Gedichte zu erzählen?
0: Wie wird es nur weitergehen?
1: Schaltet nächsten Monat ein, um Neues von der Fliege Toni zu erfahren.
0: Bis dahin vergesst nicht, uns eure Gedichte zum Thema
1: Versorgen
0: zu schicken.
1: Wie immer könnt ihr sie auf michaelaundjimmy.com einreichen.
0: Wir freuen uns, von euch zu lesen.
1: Tschüss!
0: Baba!
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88. Ausgabe von Maxis Hits und Raritäten am 25. Oktober 2025. Heute nur 2 Stunden, da nachher ursprünglich eine Live-Sendung geplant war. Ja, und weil morgen Nationalfeiertag ist, grabe ich natürlich wieder österreichische Nummern aus. Dieses Mal allerdings österreichische Disco-Nummern aus den 90er Jahren. Sie verzeihen uns bitte, wenn wir uns zu 2 Drittel in der ersten Hälfte der 90er Jahre bewegen werden. In der zweiten Hälfte wurden es so viel mehr, dass es dafür eine eigene Sendung in mehreren Teilen geben muss. Dafür bin ich nach langer Zeit wieder mal ins Vinyl-Archiv gegangen und habe lange herumgekramt und für die nächsten 2 Stunden 22 Titel in ihren Original-Maxi-Versionen von damals, wie sie in der Disco gespielt wurden, ausgegraben. Heute also in der Sendung Vinyl Only. Arnold Vorbach wünscht euch 2 hoffentlich kurzweilige Stunden. Das hofft auch unser Mitschnitt Alex in seinem Kammerl. You Know Who schrammten bei uns mit ihrer Single Andy knapp an den Top 20 vorbei. Geschrieben und produziert von Peter Viehweger, unter anderem Song Contest Teilnehmer 1983 in der Gruppe West End mit Hurricane, das den 9. Platz erreichte, Falco-Gitarrist von 1981 bis 1987, Produzent auch von Kotans Kapelle und so weiter. Und Hubertus von Hohenlohe, Fotograf, Sänger aus Mexiko und vielen auch bekannt als Ski-Exot bei Skiweltcuprennen, Olympischen Spielen und Skiweltmeisterschaften. Und mit 66 Jahren immer noch aktiv. Hubertus von Hohenlohe singt, Peter Viehweger an der Gitarre, Bobby Gutdeutsch am Piano, Doretta Carter mit dem weiblichen Gesang und auch mit dem Schweizer Yellow Mastermind Dieter Meyer. Wir hören hier aus der Remix-Single von damals den Celebrity Club Mix, produziert vom Wiener Grammy-Gewinner Peter Rauhofer, der am 7. Mai 2013 mit nur 48 Jahren an einem Hirntumor starb, der erst circa 3 Wochen zuvor diagnostiziert wurde.

0: Nachdem Georg Danzer 1990 nach vielen Jahren im Ausland wieder vermehrt in Wien war, nahm er das gleichnamige Album wieder in Wien auf. Auf dem Album sind Duette mit Wilfried, Marianne Ment und Judy Simone zu finden. Judy Simone alias Sonja Nebenführ aus Jenersdorf im Burgenland sang mit Georg Danzer die Nummer Sag was hast schon zum Verlieren. Ursprünglich produziert von Franz Christian Blecki Schwarz, Georg Danzer und Jack Frontzek, produzierten 1991 The Gangster Beat, später auch Gangstar Beat, eine Disco-Nummer daraus. Produziert von Oliver und Eda Leeds, gescratcht wurde von DJ Def J und der Titel war dann Sag was hast schon zum Verlieren, römisch 2. Keine Chartplatzierungen, kein gar nichts ist im Netz zu dieser Vinylscheibe zu finden. Somit schätzen wir uns glücklich, diese Platte bei uns im Archiv zwischen all den Spinnweben gefunden zu haben.
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0: Unique 2 war ein österreichisches Dance-Projekt, das 1992 von Erwin Gebner und Werner Freistetter gegründet wurde. Im Herbst 92 hatte man mit Aiko Aiko einen Top-10-Hit und 1993 mit Love Line, im Frühjahr und Sommer 93 sogar einen Top-10-Hit mit Platz 2, wo Hathaway mit What is Love die Spitzenposition 9 Wochen lang blockierte. Wir hören jetzt eine Single, auch aus dem Jahre 93, die neben Loveline aber leider floppte. Changes. Für mich aber mit dem langsamen und melancholischen Klängen einfach zu meinen österreichischen Oldtime-Disco-Klassikern gehört. Übrigens, 1996 hatte man dann mit der Coverversion von Matthew Wilders Break My Stride auch international Erfolg.
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Simone, geboren in Wien, aufgewachsen in Herzogenburg, Matura in Krems, begann mit 15 Jahren im Jahre 1984 in der von Peter Panski gegründeten Gruppe Peter Pan ihre Karriere und war 1985 mit A Night in Hippodrome erstmals in den österreichischen Singlecharts. 1990 wurde Simone 10. beim Eurovision Song Contest mit Keine Mauern mehr. 1991 erschien die Single Zeit für Zärtlichkeit, die zwar kein Charterfolg war, aber man mit dem Manhattan Dance Mix zumindest gemütlich das Tanzbein

0: Zum 25-jährigen Bestehen von Ö3 kam von Powerpack die Nummer Birthday Song auf den Markt. Stevie B aka Stefan Berndorfer produzierte den Special Anniversary Remix dazu, der kurze Zeit im Radio rauf und runter lief, da er die Nummer im Oktober und November 1992 auch 7 Wochen lang Nummer 1 der österreichischen Singlecharts war, bis sie von den Fantastischen Vier mit Dida abgelöst wurden.
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Nach Sister Soul und Mr. Beat, A Mama und Flippe Coin produzierten Martin Gellner und Werner Stranka alias Beat for Feet die Nummer Boom Boom, die am 9. Mai 1993 auf Rang 24 in die österreichischen Singlecharts einstiegen, 12 Wochen in der Wertung blieben und es damit bis auf Platz 8 schafften. Gesungen hat Wendell A. Morrison Jr., ein Amerikaner aus New Jersey, der unter anderem auch für Culture Club, Arthur Baker und Bruce Springsteen im Studio stand.

Steve Rhodes coverte 1990 George Michaels I Want Your Sex aus dem Jahre 87. Produziert von Wiley Boy Schober und Rhodes selbst wurde die Single ohne Steve Rhodes Einverständnis veröffentlicht und per Gerichtsbeschluss wieder vom Markt genommen. Schade eigentlich, aber Gott sei Dank stand diese Platte bei uns im Archiv.

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1: Klaus Brünster aus Feldkirch in Vorarlberg. Vom Elektronikpionier und Hitproduzenten der 80er Jahre über den Filmkomponisten in den 90er und 2000er Jahren bis hin zum Gitarrenvirtuosen der Jetztzeit schreibt er über sich selbst auf seiner Homepage www.klausbruenster.com. Name bitte zusammenschreiben. 1990 erschien das Album Herzschlag, eine Mischung aus Poprock und elektronischem Disco-Gestampfe, und eine Nummer davon gefällt mir persönlich sehr gut und darum möchte ich euch die Nummer Nur Mut nicht vorenthalten.
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Die Strubbelpeters war ein kurzlebiges Projekt, das von Helge Wagner und Edgar Motters 1992 produziert wurde. Was der Projektname schon erahnen lässt, bestätigt sich mit dem Lied wieder. Man beschäftigte sich mit dem Strubbelpeter-Buch des Frankfurter Psychiaters Heinrich Hoffmann aus dem Jahre 1845 und machte aus der Geschichte mit dem Daumenlutscher Konrad eine Discoscheibe. Leider konnte ich zu der Nummer nicht viel herausfinden, möchte euch aber diese skurrile Nummer der österreichischen Musikgeschichte nicht vorenthalten.

0: Paul Pfab, Helmut Wolf Gruber und Klaus Biedermann waren die Wingo Boys. Mit ihrer Debütsingle hatten sie sofort einen weltweiten Hit gelandet, schafften es dank Atlantic Records in Amerika bis auf Platz 25 der Billboard Charts und waren sogar am 30. März 1991 die Nummer 1 in den amerikanischen Dance Charts. Auch in Österreich waren sie Ende Mai 1991 zweimal auf Platz 2 der Singlecharts zu finden. Platz 1 schafften sie nie wegen des Roxette-Dauerbrenners Joyride, der damals 10 Wochen lang Nummer 1 war. Da bei How to Dance diverse Samples verwendet wurden, für die man keine Rechte erworben hatte, vermutlich auch, weil man nicht mit diesem großen Erfolg gerechnet hatte, wurde man von allen möglichen Seiten verklagt und somit auch von Atlantic Records in Amerika wieder fallen gelassen. Und auch laut Paul Pfab, dass von dem vielen Geld, das sie mit diesem Lied verdienten, nach den Klagen nichts mehr übrig blieb.
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2: Susanne Draxler, Steffi Paschke und Bettina Soriat waren Three Girl Madhouse. Auch nur noch den wenigsten ein Begriff, das wollen wir natürlich heute wieder etwas ändern. Always Gonna Be Around You war leider nur ein Airplay-Hit, aber keiner, der sich in den Verkaufszahlen widerspiegelt.

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Wie so oft kommen Soundtracks vor, Klaviermusik zwischen Jazz und Experimentell, etwas Techno, EDM und allerlei Elektronik dürfen nicht fehlen, sowie Pop-Remixes und Music from Austria. Schnallt euch an, es geht los!

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Ich werde jetzt bis drei zählen und mit meinem Finger schnippen. Dann werden sie aufwachen und den Sender lauter drehen. Eins, zwei,

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